0: Dekakörbis? Bist du nun mürbe? Rätst du uns endlich, wo der Schatz ist, oder müssen wir dir jeden Tag eine Tracht Prügel verpassen?
1: Du, Blutswende, wir müssen ihn unbedingt herbe anfassen. Ich habe das Gefühl, mit Wasser und Brot allein kriegen wir den nicht weich. Wir müssen andere Seiten aufziehen.
2: Ja, warte nur, Blutswende. Wenn meine Pippi kommt, dann werden nur noch die Kleider von euch übrig bleiben.
0: Pippi, deine Pippi kann uns den Buckel runterrutschen.
3: Wo ist Pippi?